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0: Sie war ja immer etwas eigen und bequem.

0: Andererseits ist ja unsere Anna ein sehr aufmerksames Kind.
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0: Sie war immer folgsam und den Eltern treu ergeben.
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0: Und so wird sie es, wir wollen hoffen.